0: Die Schlagerpiloten zum Start in diesen Mittwoch hier auf Radio Paloma, 100% deutscher Schlager. Wir haben es 20 nach 6. 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
0: Und heute Morgen geht es um Semino Rossi.
3: Weil am Morgen
0: ja, gestern Nachmittag hat Semino Rossi in seiner Instagram-Story gepostet, dass es heute eine Überraschung geben wird. Aber wir dürfen die Katze heute Morgen schon aus dem Sack lassen, denn es wird ein neues Album von ihm geben. Im Interview mit den Kollegen von Schlagerpuls verriet er nämlich, dass er ganz fleißig an neuer Musik arbeitet. Dafür war er in den letzten Wochen schon im Studio und wird auch die nächsten Wochen bis zu seiner Weihnachtstournee im Studio bleiben, wird da ganz viel tüfteln, ganz viele neue Songs schreiben. Und im Januar soll dann das Album rauskommen und er hat auch schon ein bisschen was verraten. Also es wird natürlich der ganz klassische Semino Rossi Sound bleiben. Die Themen sind rund um die Liebe. Es wird Balladen geben, aber auch ganz viel Temperament. Also ich glaube, das ist doch dann ganz praktisch, wenn im tristen Januar dann ein Gute-Laune-Album von Semino Rossi rauskommt, oder?
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Uta Bresan und Feueraugen hier vor die Paloma, 100% deutscher Schlager um 6.27 Uhr gleich. Ja, und in New York findet heute die UN-Generaldebatte statt. Mehr dazu gibt's gleich hier bei uns in den Radio Paloma Nachrichten um 6:30 Uhr nach Gabi Baginski.

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1: Ich bin Tanja Wagner. Der ADAC hat sich für die Abschaffung der sogenannten 12-Uhr-Regel an den Tankstellen ausgesprochen. Die Regel habe zwar die Zeit der täglichen Preisänderungen erheblich reduziert und den Zeitpunkt der Preiserhöhung vorhersehbar gemacht, das habe die Preise aber keinesfalls gesenkt, teilte der ADAC mit. Vielmehr habe sich die Preisdifferenz innerhalb eines Tages deutlich ausgeweitet, hieß es. Die sogenannte 12-Uhr-Regel gibt es in Deutschland seit April. Tankstellen dürfen die Preise für Benzin und Diesel seitdem nur einmal am Tag erhöhen. Preise senken können sie jederzeit. Im Bundestag stellt sich der neue Gesundheitsminister Linnemann heute erstmals Fragen der Abgeordneten. Die Debatte um Wartezeiten für Facharzttermine hatte nach Äußerung von Kanzler Merz über ein Gerechtigkeitsproblem zwischen gesetzlich und Privatversicherten wieder Fahrt aufgenommen. Mit der Karte zahlen, das ist hier bei uns in Deutschland im Vergleich zu anderen Ländern deutlich seltener der Fall. Im internationalen Vergleich holen wir aber immerhin auf.
2: Rund 300 elektronische Zahlungen pro Kopf gab es hierzulande im vergangenen Jahr, meint, die Bezahlung lief per Karte oder per Karte auf dem Smartphone oder der Smartwatch. Damit liegt Deutschland unter dem EU-Durchschnitt von rund 400 E-Zahlungen pro Kopf. Doch wir haben um 10% zugelegt. Am häufigsten greifen die Skandinavier zur Karte beim Bezahlen. Hier waren es etwa 700 Zahlungen pro Kopf vergangenes Jahr. Lea Matschulat, Nachrichtenredaktion.
1: In einem DHL-Paketzentrum im mecklenburgischen Leitzen meldet eine Mitarbeiterin Vergiftungssymptome. Das löst einen großen und langen Einsatz von Polizei und Feuerwehr aus. Spezialisten tippen auf Quecksilber.
3: Die 50 Jahre alte Paketzustellerin kam mit einer Flüssigkeit in Kontakt. Quecksilber ist bei Raumtemperatur flüssig. Kurz später zeigte sie die Symptome, die auf eine Vergiftung hindeuten. Mehr als 20 Mitarbeiter des DHL-Paketzentrums wurden sicherheitshalber evakuiert. Schon am Wochenende mussten Polizei und Feuerwehr in Mecklenburg-Vorpommern wegen eines Quecksilberfunds in einer Wohnung ausrücken. Eine Frau hatte online Blumen bestellt. In der Lieferung wurde der gefährliche Stoff entdeckt. Uli Reitinger, Nachrichtenredaktion.
1: Zum Wetter, die aktuelle Vorhersage des Deutschen Wetterdienstes. Anfangs ganz im Norden viele Wolken, sonst nur leicht bewölkt. Örtlich Nebel, im Südosten kann es sogar Frost geben. Tagsüber im Nordwesten stark bewölkt, später ab dem Nachmittag kommen an der Nordsee Schauer dazu. Es können auch einzelne Gewitter dabei sein. Sonst nach Auflösung von Nebel oft sonnig und trocken mit 17 bis 21, am Rhein bis 24 Grad.
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4: Guten Morgen, wir haben es 8.34 Uhr. Ich wünsche Ihnen einen schönen Start in den Morgen. So, nächstes Jahr im Oktober ist es ja wieder soweit. 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Ist aber auch kein Wunder, denn es ist natürlich eine ganz, ganz besondere Reise. 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Und entdecken ist auch schon das richtige Stichwort, denn wir schauen uns jetzt schon mal die schönsten Sehenswürdigkeiten entlang unserer Reiseroute durch die Adria an. Aber das Ganze ist nicht nur Urlaub fürs Ohr. Nein, übermorgen gibt's wieder eine Frage zu den Sehenswürdigkeiten in dieser Woche. Wir waren ja schon in Montenegro. Heute haben wir auf Kefalonia Halt gemacht. 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